0: Oh, sich Schwarzschaft gesagt.
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0: Die Model Circle on Bush Road. 663 Bravo. It's on a black Ford F-150.